0: Cantati, cover d'autore.
1: Du kommst aus den Staaten.
2: Yes, I'm from the States.
1: Lass dir was verraten. Ich würde viel drum geben.
2: What for?
1: In Amerika zu leben.
2: Oh, sure.